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0: Ende der Brunnen liegt.
1: Und sagt, Ja,
0: das kommt.
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